0: Nummer hat geändert. Wählen Sie bitte die neue siebenstellige Rufnummer. Danke, danke, danke, danke, danke.
1: Frau Guttag, 90120, voll Bescheid.